0: Sommer, das heißt Sonne, Sommer. Das heißt Sonne, Eis und ein gutes Buch. Wer für den Urlaub noch Lesestoff sucht, sollte in der Ulica Spitalna 7a in Oppeln vorbeischauen. Dort, in der zentralen Josef-von-Eichendorff-Bibliothek, warten über 31.000 Bücher auf Entdecker. Die Bibliothek gilt seit jeher als Schatzkammer der schlesischen Literatur. Doch wer denkt, dass hier nur verstaubte Bände stehen, der irrt gewaltig. Michaela Herbut ist Bibliothekarin in der zentralen Josef-von-Eichendorff-Bibliothek und sie weiß, die Bibliothek ist heute viel mehr als nur ein Ort für alte Klassiker.
1: Außer der schlesischen Literatur, die natürlich das Hauptprogramm der Bibliothek darstellt, haben wir auch viele Bücher für Jugendliche und für Kinder. Und wir haben auch viele Neuigkeiten, also nicht nur die Standardliteratur von den 80er oder 90er Jahren, sondern auch Neuheiten, die auch in Deutschland jetzt gelesen werden.
0: Titel für Jugendliche bilden einen wichtigen Teil des ganzen Bücherbestands.
1: Ich denke, dass sehr interessant für die Jugendlichen, auch für die Sommerferien, wäre die Autorin zum Beispiel Ursula Poznański, die ist ganz bekannt in Österreich, weil sie ja auch aus Österreich ist. Oder von Cornelia Funke haben wir auch mehrere Bücher, zum Beispiel Tintentod, Tintenblut und Tintenherz, also die ganze Trilogie haben wir. Wir haben auch die Silber-Trilogie von Funke, wir haben auch so Klassiker wie Harry Potter natürlich.
0: Auch spannende Grenzgänger, zum Beispiel die polnischen Erfolgstitel wie Wiedźmin, also die Saga von Andrzej Sapkowski, stehen hier in der deutschen Übersetzung bereit. Und auch für die ganz Kleinen ist gesorgt, von prächtigen Märchenbänden bis hin zu modernen Lieblingen.
1: Von den Grimms Märchen und auch Andersens Märchen haben wir tolle Ausgaben. Die sind ja ziemlich dick, aber die sind schön gemacht. Wir haben viele Bilder, so altgestaltete Bilder. Also ich denke, dass das auch für die Kinder visuell interessant sein könnte. Wir haben auch Klassiker wie zum Beispiel Alice im Wunderland, Peter Pan, das Dschungelbuch. Aber wir haben auch solche, ja, sagen wir mal, aktuellen Titel von Sabine Ständig, die Petronella Apfelmus-Serie.
0: In einer Welt, die immer schneller und digitaler wird, setzt die Josef-von-Eichendorff-Bibliothek bewusst auf das gedruckte Wort. Für Michaela Herbut ist Lesen mehr als nur ein Zeitvertreib. Es ist ein echtes Abenteuer für den Kopf.
1: Ich denke, dass Lesen sehr wichtig für uns gerade ist. In diesen Zeiten, wo alles online ist, wo alles sehr schnell sich gestaltet, sich verändert, denke ich, es ist sehr wichtig, die jungen Leute das zu lernen, dass Bücher entwickeln unsere Fantasie, geben uns die Möglichkeit, uns etwas zu konzentrieren, etwas runterzukommen. Und ich habe auch mal gelesen, dass wer Bücher liest, der lebt mehrmals. Also mit jedem Buch kann man andere Abenteuer durchleben, man kann Detektiv sein, man kann, was man möchte in den Büchern generell, man kann mehrere Abenteuer durchleben. Deshalb denke ich auch als Bibliothekarin vor allem, dass es sehr wichtig ist, die jungen Leute das Bücherlesen zu lehren.
0: Wer jetzt neugierig geworden ist, ein Besuch in der zentralen Josef-von-Eichendorff-Bibliothek in Oppeln in der Ulica Spitalna 7a lohnt sich immer. Man kann in Ruhe zwischen den Regalen spazieren und sich inspirieren lassen.

0: Der Sommer lädt zum Verweilen ein, am liebsten mit einem guten Buch. Eine der besten Adressen für Lesestoff in Oppeln ist die zentrale Josef von Eichendorff Bibliothek in der Ulica Spitalna 7a. Hier gibt es weit mehr als nur Klassiker oder wissenschaftliche Titel zum Thema Geschichte und Kultur Schlesiens. Außer dem breiten Angebot an Kinder- und Jugendbüchern gibt es auch hippen Stoff für Erwachsene. Neben Holonek von Janosch und den Erfolgstiteln von Stepan Twardoch in deutscher Fassung stehen in den Regalen immer mehr Bücher. Denn die Thematik rund um Schlesien wird immer wieder von weiteren Schriftstellern interpretiert. Zum Beispiel in polnischer Sprache durch die Bergbautrilogie von Jerzy Buczyński oder die bewegenden Zeitzeugnisse von Alojzy Lisko. Spannende Neuheiten, die man unbedingt kennen sollte, sagt Bibliothekarin Michaela Herbut.
1: Wir haben das auf Polnisch von den Autor Jerzy Buczyński, Pokolenia w Czerni, z Czarnej Ziemi, Czarne Wrota. Das ist eine Trilogie so rund um Schlesien, um den Bergbau. Wir haben von denselben Autor auch Pejzaż Śląski, also auch so die Thematik Schlesien, Bergbau, so Oberschlesien. Przygody Detektywa Herlocka haben wir auch auf Polnisch. Und was sehr interessant ist, von dem Autor Alojzy Lisko haben wir die Trilogie Duchy Wojny. Das kann man sich bei uns auch ausleihen. Das ist so ein Soldatentagebuch um die Jahre 1942, 1944.
0: Wer ein ganz bestimmtes Buch sucht, kann vorab online unter szukamksiążki.pl im Katalog der Eichendorff Bibliothek stöbern. Über 31.000 Titel warten auf die Leser. Wer noch kein Lesekonto in der zentralen Josef von Eichendorff Bibliothek hat, kann einfach anrufen, das rausgesuchte Buch reservieren, abholen und dann ab in die Hängematte. Zudem ist die zentrale Josef von Eichendorff Bibliothek ein Ort der Begegnung. Ab September gibt es wieder für Schulklassen und Kindergartengruppen spezielle Vorträge und Workshops im Angebot. Lehrer können gerne anrufen und einen passenden Termin für einen Besuch der Kindergruppe in der Bibliothek vereinbaren.
1: Auch das Thema, woran die Deutschlehrer dann interessiert wären. Zum Beispiel haben wir in unserem Angebot kulinarische Reise durch Schlesien, wo wir viele Themen hier aus Schlesien besprechen. Die Kinder haben auch die Möglichkeit, unseren schlesischen Kauort zu probieren in mehreren Sorten. Wir haben auch für kleinere Kinder von Janosch, Oh, wie schön ist Panama, wo die Kinder auch etwas basteln können, auch den Film gucken. Generell haben wir viele Themen zur Verfügung, auch so abhängig von der Saison. Also wir starten dann auch ab Herbst so mit Kürbisthemen um den Herbst. Dann im November planen wir auch etwas wegen St. Martin und natürlich im Dezember dann schon Adventsthemen und Weihnachtsthemen.
0: Auch Autorentreffen sind geplant.
1: Ab September in der Herbstreihe, da planen wir auch Treffen mit unterschiedlichen Autoren. Wir hoffen natürlich, dass viele dazukommen und vielleicht auch neue Personen, die noch die Eichendorff Bibliothek nicht kennen. Wenn wir in der Bibliothek länger bleiben, bleibt die Bibliothek auch länger geöffnet. Also wenn wir ein Seminar haben, eine Veranstaltung, dann kann man sich natürlich auch etwas ausleihen. Wir sind da ganz flexibel.
0: Wer durch die Regale der zentralen Josef von Eichendorff Bibliothek spazieren möchte, sollte die Öffnungszeiten beachten. Im Sommer ist die Bibliothek von 8.30 Uhr bis 14 Uhr offen. Diese Öffnungszeiten gelten bis Ende August. Ab dem 1. September wieder ganz normal von 8.30 Uhr bis 16 Uhr. Ob spannende Thriller, schlesische Geschichte oder Kinderabenteuer, die zentrale Josef von Eichendorff Bibliothek in Oppeln hat für jeden den passenden Sommerhit. Einfach vorbeikommen in der Ulica Spitalna 7a in Oppeln.

0: Wenn junge Menschen ein Erasmus-Praktikum beginnen, führt der erste Weg meist zum Bahnhof oder Flughafen. Doch unser heutiger Gast hat sich für eine ganz andere Route entschieden. Jakob Theisinger, 25 Jahre alt, Erzieher in Ausbildung, ist mehr als 1150 Kilometer mit dem Fahrrad gefahren. Von der Pfalz bis nach Kronstau in Oberschlesien. Im katholischen Kindergarten Ochronka in Kronstau absolvierte er als Erzieher sein Praktikum. Ein Gespräch über Ausdauer, Neugier, kulturelle Begegnungen und darüber, warum manchmal ein Regenbogen genügt, um die Welt wieder mit Kinderaugen zu sehen. Du bist nicht mit dem Auto oder dem Zug, sondern mit dem Fahrrad nach Kronstau gekommen. Wie ist diese außergewöhnliche Reise zustande gekommen?
1: Ich bin schon immer so ein bisschen Fahrrad gefahren und dann habe ich letztes Jahr mir mal so, jetzt sind ja so Gravelbikes und Rennräder sind ja im Trend und Bikepacking auch, und dann habe ich das gesehen, dachte, okay, ich will das unbedingt auch mal machen. Hätte dann nicht gedacht, dass ich direkt durchziehe, aber habe mir dann so ein Fahrrad gekauft, weil ich mir eh für die Zukunft eins holen wollte, habe ein paar Taschen rangeschraubt und bin an die Nordsee gefahren. Ja, das hat super viel Spaß gemacht, und dann war ich so, okay, das will ich unbedingt wieder machen, das gibt mir sehr viel. Und dann war ich so, okay, ich habe jetzt die ganzen Urlaub und alles ist verplant. Nächsten Sommer will ich einmal durch Frankreich fahren, also diesen Sommer jetzt. Und dann habe ich da den Plan gemacht, dann kam in der Schule das Angebot mit Erasmus hier und dann war ich so, okay, gut, das will ich schon machen, aber dann kann ich nicht meine Tour durch Frankreich machen. Was mache ich? Komm, dann fahre ich ein Fahrrad hier hin. Die Tour, die lasse ich mir jetzt nicht nehmen. Dann habe ich die Frau Bartek hier gefragt, meine Chefin, kann ich auch mit dem Fahrrad kommen? Die so, ja, kein Problem. Und dann war das eigentlich schon besiegelt. Dann habe ich die Taschen gepackt, habe geguckt, wie ich fahre. Ich habe noch Freunde oder Familie in Dresden besucht.
0: Warum hast du dich gerade für ein Praktikum im Kindergarten Ochronka in Kronstau entschieden? Und was hat dich an diesem Ort besonders angesprochen?
1: Wenn man an Urlaub oder Freizeit denkt, dann kommt ja eigentlich direkt sowas wie Italien, Meer, Strand. Und dann hatten wir bei uns in der Schule, also ich mache ja eine Ausbildung zum Erzieher in Deutschland, hatten wir das Angebot, 3 Wochen hier in der Kirzu ein Praktikum zu machen. Und ich hätte im Gedanken bei Urlaub oder Reisen nie an Polen gedacht. Und gerade deswegen hat es mich interessiert, weil wann kommt man schon dazu, mal, wenn man jetzt keine Verwandtschaft hat oder Freunde, die dort wohnen, in Polen Urlaub zu machen? Also ich habe vorher schon gehört, so Krakau, Katowice und oben am Meer soll es ja schön sein, aber sonst jetzt hier in der Gegend, ja, kriegt man nicht so viel mit von außerhalb, und deswegen hat es mich sehr interessiert.
0: Was studierst du eigentlich? Hängt dein Studium mit der Arbeit im Kindergarten zusammen oder wolltest du ganz bewusst einmal etwas Neues ausprobieren?
1: Und dann habe ich ein freiwilliges soziales Jahr gemacht in einer Grundschule und habe da einfach gemerkt, so Freizeit, Spaß mit Kindern, das liegt mir gut. Auch in meiner Familie wir haben eine sehr große soziale Familie und auch Lehrer dort. Und ich denke, es hat sich irgendwie so ergeben, dass mir das sehr viel Spaß macht. Und Lehramt, das habe ich dann nicht so wirklich für mich hinbekommen und habe dann gesagt, okay, dann mache ich erstmal den Erzieher. Aber Hauptsache was Soziales, gerade mit Kindern. Ja, da kann man einfach am meisten bewirken. Gerade je jünger die sind, desto mehr kann man die, sage ich mal, den Wert vermitteln, mit denen Spaß haben, denen was Gutes beibringen fürs Leben. Also gerade diese psychologischen Vorgänge und so bei Kindern, wie viel da passiert, obwohl man sieht die nur spielen, aber dabei passieren viele, also pädagogische Vorgänge, Entwicklungen und alles Mögliche, und davon verstehe ich noch nicht so viel, und deswegen hat mich die Ausbildung auch sehr interessiert, weil ich das gerne lernen würde.

0: aus Rheinland-Pfalz nach Oberschlesien fuhr, nicht mit dem Traktor, sondern mit dem Fahrrad, der 25-jährige Jakob Teisinger. Der angehende Erzieher hat im katholischen Kindergarten Ochronka in Kronstau sein Praktikum absolviert. Wie wurdest du von den Kindern und dem Team aufgenommen? Und wie sieht dein Arbeitsalltag im Kindergarten aus?
1: Normal, denke ich. Also ich gucke immer, dass ich morgens reinkomme und dann sage ich einmal laut Guten Morgen und winke mit den Händen. Ja, und dann sind immer nach und nach die ersten Kinder halt dann von alleine auf mich zugegangen. Ich bin jetzt nicht direkt zu den Kindern, weil die machen meistens so ihr Ding. Mit dem einen Kind spiele ich ganz gern Dame. Und dann versuche ich immer, wenn wir auch irgendwelche Spiele gemeinsam machen, ein bisschen Deutsch reinzubringen, mit denen viel Deutsch zu sprechen. Und im Morgenkreis, wenn wir gemeinsam singen, dann singen wir auch deutsche Lieder. Und ich habe mich einfach an den Alltag der Kinder geheftet. Und nach einer Woche haben sie sich so langsam an mich gewöhnt. Und jetzt fühle ich mich sehr wohl in der Gruppe. Aber klar, am Anfang muss man sich erstmal kennenlernen.
0: Welche Werte sind dir persönlich besonders wichtig im Leben und bei der Arbeit mit Kindern?
1: Dass man auf jeden Fall viel Spaß hat. Man soll sich jetzt nicht so einen Kopf machen, keinen Druck, ja, sich nicht fertig machen, wenn man irgendwas nicht schafft. Wichtig ist es, was zu machen. Und wenn man auf die Schnauze fliegt, dann weitermachen. Ja, das ist mir eigentlich nur wichtig, was zu machen, zu gucken, dass es einem Spaß macht.
0: Was können Kinder deiner Meinung nach von Erwachsenen lernen? Und andersrum, was können Erwachsene von Kindern lernen?
1: Dass man viel Spaß im Leben haben soll, aber dass es wichtig ist, auf seine Ziele zu achten und Struktur zu haben. Wir Erwachsenen, wir gehen regelmäßig arbeiten, wir kümmern uns um die Kinder, wir übernehmen Verantwortung. Ja, und auch wenn es mal blöd ist oder so, dann und wir schlechte Laune haben, dann gehen wir trotzdem morgens mit dem Hund laufen. Also so im Sinne von Verantwortung. Und wir Erwachsenen von Kindern, ja, einfach mehr Spaß haben. Mal, Kinder können sich immer noch so gut für Sachen begeistern. Versucht es auch für mich zu behalten, mich für Sachen zu begeistern, Sachen schön zu finden, die jetzt so viel Standard sind. Also ich versuche mich immer noch zu freuen, wenn ich einen Regenbogen sehe, wenn ich auf dem Fahrrad bin und dann hat es geregnet. Und dann sehe ich aber irgendwo in der Ferne einen Regenbogen, dann will ich auch gute Laune haben, so wie ein Kind. Ja, oft als Erwachsener fährt man rum im Auto zur Arbeit, sieht einen Regenbogen, denkt sich, oh, Regenbogen, ne? Aber dass man noch so sich über die Kleinigkeiten freuen kann. Okay.

0: Jakob Teisinger hat während seines dreiwöchigen Praktikums in dem katholischen Kindergarten Ochronka in Kronstau nicht nur Kinder unterrichtet. Der begeisterte Fahrradfahrer hat auch die Geschichte der deutschen Minderheit entdeckt und eine Region kennengelernt, die ihn mit großer Offenheit empfangen hat. Wie waren die ersten Tage hier? Hast du dich gut einleben können?
1: Ja, es war anfangs sehr viel Neues für mich. Ich war auch noch nie alleine in einer fremden Kultur. Das war sehr, ja, sehr neu für mich. Da musste ich erstmal mit klarkommen. Aber jetzt nach 1,5 Wochen habe ich mich super eingelebt. Die Chefin hier von der Kita, also die mich begleitet, die hat mich direkt an der Hand genommen. Wir haben uns zusammen angeguckt, die Umgebung. Ich habe viel über die Geschichte gelernt, viel über die Region hier, über Schlesien. Dann waren wir zusammen auf einem Konzert, wo 35 Jahre Freundschaft gefeiert wurde in Oppeln. Das war sehr beeindruckend für mich, weil ich noch nie so ein Orchester auch erlebt habe. Und dann war ich noch im Museum in Oppeln, wo die Geschichte gezeigt wurde. Und da habe ich auch viele neue Sachen gelernt.
0: Kanntest du die deutsche Minderheit in Polen vor deinem Praktikum oder ist das für dich eine ganz neue Erfahrung?
1: Ich kannte diese Geschichte fast gar nicht. Ich war auch total überrascht, als ich hier war und gemerkt habe, so viele können Deutsch sprechen. Die haben dann relativ schnell gemerkt, ja, ich weiß da noch nicht so viel, haben dann auch gefragt und haben mir dann alles Mögliche gezeigt. Ich habe Hefte bekommen mit berühmten schlesischen Persönlichkeiten. Die haben mir, wie gesagt, die Umgebung gezeigt, die Geschichte und finde es einfach wahnsinnig interessant und bin froh, das jetzt gelernt zu haben.
0: In diesem Jahr wird das 35-jährige Jubiläum des deutsch-polnischen Vertrags über gute Nachbarschaft und freundschaftliche Zusammenarbeit gefeiert. Der Vertrag lebt vor allem durch die Begegnungen zwischen Menschen. Hast du das Gefühl, dass dein Praktikum ein kleines Beispiel für diese deutsch-polnische Zusammenarbeit ist?
1: Definitiv. Also das gehört alles dazu. Ich merke, wie die Leute sich hier bemühen, gute Gastfreundschaft zu zeigen. Und ich fühle mich da auch geehrt und ich fühle mich da auch wie ein Puzzleteil des Gesamten, weil ich hier einfach, weil es denen wichtig ist, mir die Geschichte und die Kultur beizubringen. Und ich nehme das auch mit, also auch im Kleinen. Ne? Man muss jetzt nicht immer Riesenkonzerte machen, auch hier. Die Kinder haben alle einen guten Eindruck, wenn jetzt mal wieder ein Deutscher vorbeikommt oder so.
0: Was nimmst du persönlich aus deinem Aufenthalt hier in Oberschlesien mit? Für dein Studium, deinen späteren Werdegang und vielleicht auch für dein eigenes Leben?
1: Natürlich die klassische praktische Erfahrung jetzt im pädagogischen Beruf. Das ist für mich ganz neu. Ich tue viel mit den Kindern, mit Zeichensprache, mit Blickkontakt, Mimik, Gestik arbeiten, weil ich verstehe kein Polnisch sehr gut. Die verstehen nicht immer sehr gut Deutsch. Die können schon relativ gut Deutsch, aber ganze Sätze ist natürlich auch schwierig. Ja, einfach diese Kommunikation. Gerade jetzt bei uns in Deutschland, wir haben einfach extrem viele Kinder in der Zukunft, die bei uns ins Land kommen und die kein Deutsch können. Und es ist wichtig, dass die auch eine schöne Zeit in der Kita haben und nicht ausgeschlossen werden. Und ich hoffe, ich weiß es jetzt noch nicht, dass ich aber in der Zukunft dann einfach die ein bisschen verstehen kann, weiß zu wissen, ich weiß, wie es ist, wenn die anderen nicht deine eigene Sprache sprechen und einfach so ein bisschen Empathie zeigen zu können und auch da einfach besser mit den Kindern zu connecten.

0: Von Sankelmark bis Sonderburg. Eine Delegation aus der Woiwodschaft Oppeln und Schlesien machte sich kürzlich auf den Weg in das deutsch-dänische Grenzgebiet. Ihr Ziel? Neue Wege für die Minderheitenarbeit in der Heimat zu finden. Es war eine Reise, die weit über einen bloßen Besuch hinausging. Es war ein intensiver Dialog über Bildung, schwierige Geschichte und das mutige Bekenntnis zur eigenen Identität. Für Hauptorganisator Dr. Marek Mazurkiewicz vom Schlesischen Institut und der Universität Oppeln war dieser Besuch weit mehr als eine bloße Besichtigungstour. Es war ein fachlicher Abgleich auf Augenhöhe.
1: Das war ein richtiger, aktiver und fruchtbarer Austausch, weil wir unsere schlesischen Erfahrungen, auch schlesische, polnische, direkt zu den Beispielen aus Deutschland und Dänemark vergleichen könnten. Wir sehen sehr viele Ähnlichkeiten in der Geschichte der Region, der Grenzregion, weil zum Beispiel das Schicksalsjahr für die deutsche Minderheit in Dänemark und Dänische in Deutschland war das Jahr 1920, direkt nach dem Ersten Weltkrieg, wurde dort ein Plebiszit, wie bei uns im Oberschlesien veranstaltet, organisiert. Und das ist ein Beginn für beide Volksgruppen. Für mich, aus meiner Perspektive und aus Perspektive des Forschungsbereichs, den ich mich widme, war es sehr, sehr inspirierend, wie man mit der schwierigen Geschichte dort umgehen kann. Dort ist die Geschichte kein Thema in der Politik, besonders in den Minderheitenthemen oder Fragen.
0: Während im Norden die Grenzen im Kopf längst überwunden scheinen, ist das Miteinander der Kulturen in Schleswig-Holstein für die Gäste eine beeindruckende Erfahrung. Sebastian Gerstenberg, Deutschlehrer und Vorsitzender der deutschen Minderheit in der Gemeinde Oberglogau, hat genau beobachtet, wie Vielfalt dort zum Alltag gehört.
2: Von der Studienreise nach Sankelmark nehme ich vor allem das beeindruckende Beispiel mit, wie verschiedene Minderheiten, die deutsche, dänische, friesische sowie die Minderheit der Sinti und Roma, in einer Region friedlich zusammenleben und sich gegenseitig unterstützen. Dieses Miteinander zeigt, dass Vielfalt eine Stärke sein kann, wenn sie von Respekt und gegenseitiger Anerkennung getragen wird.
0: Ein zentraler Pfeiler dieser Arbeit ist die Bildung. Karolina Kasik ist beim Verband der Deutschen Gesellschaften für die Kinderclubs zuständig. Für die Studienreise suchte sie gezielt nach neuen Bildungsansätzen. Beeindruckt haben sie vor allem die Friesen mit ihren flexiblen digitalen Lernmaterialien.
3: Weil auch mit der Verschriftlichung es eine große Herausforderung gab. Also diese Vorgehensweise ist bestimmt effizient, weil man setzt sich zum Ziel, kleinere Schritte zu machen und wird damit auch erfolgreich, weil es wurde eine Online-Plattform auch entwickelt, wo diese Materialien dann hochgeladen werden und sind für die Lehrer, Schüler auch zugänglich. Diese sind auch sehr anspruchsvoll.
0: Aber auch die ganz grundlegenden Fragen standen im Fokus.
3: Wie setzt sich die Identität eines Angehörigen der deutschen Minderheit zusammen? Oder wie hat sich diese auch im Laufe der Zeit verändert? Oder schließen sich auch die dänische und die deutsche Identität aus?
0: Doch die Reise in den Norden war auch eine emotionale Reise in die eigene Vergangenheit. Marek Mazurkiewicz betont, dass der Umgang mit der Geschichte im deutsch-dänischen Grenzland ein Vorbild für ganz Europa sein könnte, weit über die deutsch-polnischen Beziehungen hinaus.
1: Wir können die Vergangenheit nicht ändern, aber die kann man als Inspiration und Motivation für die bessere Gestaltung der zeitgenössischen Relationen nehmen. Und ich denke hier nicht nur über den Beispiel von deutsch-polnischen Geschichte, aber auch jetzt sehr zeitgenössisch polnisch-ukrainischer Geschichte. Wie man aus schwieriger Zeit neue Impulse und kluger sein kann.
0: Diese neuen Impulse sind besonders wichtig für die Menschen in Oberschlesien, deren Identität oft durch Brüche gezeichnet ist. Für Sebastian Gerstenberg ist die Arbeit an der Sprache deshalb auch eine Form der Heilung.
2: Besonders positiv war für mich außerdem, dass sowohl die dänische als auch die deutsche Minderheit ihre gemeinsame, oft schwierige Geschichte aufgearbeitet haben. Gerade diese ehrliche Auseinandersetzung mit der Vergangenheit hat zu einem selbstbewussten und vertrauensvollen Miteinander beigetragen. Für unsere deutsche Minderheit ist das eine wichtige Inspiration. Wir hatten fast 45 Jahre lang eine Zeit, in der die deutsche Sprache verboten war. Die Folgen dieser Unterdrückung sind bis heute spürbar und viele Menschen tragen noch immer Scham oder Unsicherheit in sich. Das Beispiel aus der Grenzregion zeigt jedoch, dass Versöhnung, Offenheit und die bewusste Pflege der eigenen Sprache und Kultur zu neuem Selbstbewusstsein führen können.
0: Die Studienreise nach Sankelmark endet hier. Doch die Arbeit für die deutsche Minderheit in Polen geht mit neuem Elan weiter. Identität, das haben die Teilnehmer gelernt, muss kein Rückzug sein. Sie kann die stabilste Brücke

0: Das war Schlesien aktuell, das Magazin mit Manuela Leibig. Nächsten Sonntag gibt es unsere Sendung wie gewohnt, kurz nach 20 Uhr, natürlich hier bei Radio Pole.
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